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0: Nachrichten.
1: Der Medienmanager Gerhard Zeiler nimmt vorerst Abstand von seinen Plänen, SPÖ-Chef werden zu wollen. In einem Video wünscht er gestern Abend Finanzminister Markus Materbauer viel Erfolg, wenn er die SPÖ übernimmt. Zeiler hat ja noch letzte Woche angekündigt, für den Parteivorsitz der SPÖ kandidieren zu wollen. Das hat eine erneute Personaldebatte ausgelöst, woraufhin SPÖ-Chef Andreas Babler seinen Rücktritt erklärt hat. In Spanien ist gestern Abend jene 87-Jährige verstorben, die zwangsweise aus ihrer Wohnung geräumt worden ist. Die Pensionistin Mari Carmen hat sich ihre Miete nicht mehr leisten können, nachdem diese verdreifacht wurde. Der Fall hat heftige Proteste in Spanien ausgelöst. Wegen der Proteste gegen diese Zwangsräumung und wegen der hohen Mieten in Spanien gibt es jetzt sogar im November Neuwahlen. Nach dem Diebstahl von zwei Renoir-Gemälden aus einem Museum in Südfrankreich vor etwa einem Monat sind jetzt 5 Menschen festgenommen worden. Das teilen mehrere französische Medien mit. Die für die Ermittlung in dem Fall zuständige Staatsanwaltschaft von Marseille will sich zunächst nicht äußern. Es war ja der nächste spektakuläre Raub in Frankreich. Vor etwa einem Jahr hat es einen Raubüberfall mitten unter Tags ins Pariser Louvre-Museum gegeben. Gianni Infantino, der FIFA-Präsident, hat in den letzten Monaten immer wieder für Skandale gesorgt und fast immer war Donald Trump darin involviert. Trotzdem möchte Gianni Infantino noch einmal als Präsident der FIFA, des Weltfußballverbands, antreten. Jetzt bekommt er aber Konkurrenz. Der ehemalige Schweizer Fußballer Ramon Vega will bei der nächsten FIFA-Präsidentschaftswahl gegen Infantino antreten. Der 55-Jährige ist jetzt der Erste, der seine Kandidatur für die Wahl im März 2027 angekündigt hat.
2: Schönen guten Morgen heute am Donnerstag und ab heute stellt sich das Wetter um. Es regnet jetzt schon stellenweise in Kärnten, da beginnt der Tag nass. Zuerst wird es nass von Vorarlberg bis Kärnten heute, teilweise auch inklusive Gewitter. Im Osten bleibt es noch länger sonnig, ähnlich wie gestern, aber spätestens am Abend wird es dann überall schlechter.
3: Schönen guten Morgen heute am Donnerstag. Schön, dass wir gemeinsam in den Tag starten. Und das ist der Blick auf Österreichs Straßen. Da ist aktuell noch nichts los. Gute und vor allem sichere Fahrt.
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0: Montag. Na, heute bin ich ja verwirrt an diesem Morgen. Donnerstag haben wir. Donnerstag. In Kürze starten wir rein ins Wochenende. Ja. Können wir kaum erwarten, oder? Aber jetzt würde ich mal sagen, zuerst starten wir mal in diesen Tag hinein. Ja, der liegt nämlich noch vor uns. Wir haben es kurz nach sechs. Einen wunderschönen guten Morgen wünsche ich euch mit einem absoluten Power-Song. Hier ist Bonnie Tyler und Holding Out for a Hero. Guten Morgen.
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Wir ziehen den Hut und wir öffnen den Vorhang, würde ich sagen. Und zwar nämlich für die Hall of Fame, für die großartigsten Songs der 80er Jahre, die es immer um kurz nach halb gibt. Ich sage nur Geiersturzflug und Bruttosozialprodukt.

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Das ist Radio Super ET. Schönen Donnerstag wünsche ich euch, einen wunderschönen guten Morgen. So, wir strecken uns mal durch. Ah. Ah, ja, ja, ja, ja. Ja, da wartet ein großartiger Tag auf uns mit Wetternachrichten und Verkehr um Punkt. Davor habe ich noch Talk Talk mit It's My Life. Guten Morgen.

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1: Der Medienmanager Gerhard Zeiler nimmt vorerst Abstand von seinen Plänen, SPÖ-Chef werden zu wollen. In einem Video wünscht er gestern Abend Finanzminister Markus Materbauer viel Erfolg, wenn er die SPÖ übernimmt. Zeiler hat ja noch letzte Woche angekündigt, für den Parteivorsitz der SPÖ kandidieren zu wollen. Das hat eine erneute Personaldebatte ausgelöst, woraufhin SPÖ-Chef Andreas Babler seinen Rücktritt erklärt hat. Die Ostbahnstrecke ist seit heute in der Früh wieder voll befahrbar. Die Oberleitungsstörung, die am Samstag durch ein Eichhörnchen ausgelöst wurde, ist behoben worden. Die Züge sind seit heute mit Betriebsbeginn wieder im gewohnten Fahrplan unterwegs. Seit Samstag bis gestern war ja auf der Strecke zwischen Bruck an der Leiter und Grammat-Neusiedler ein Schienenersatzverkehr unterwegs. In Spanien ist gestern Abend jene 87-Jährige verstorben, die zwangsweise aus ihrer Wohnung geräumt worden ist. Die Pensionistin Mari Carmen hat sich ihre Miete nicht mehr leisten können, nachdem diese verdreifacht wurde. Der Fall hat heftige Proteste in Spanien ausgelöst. Wegen der Proteste gegen diese Zwangsräumung und wegen der hohen Mieten in Spanien gibt es jetzt sogar im November Neuwahlen. Das österreichische Fußballnationalteam der Männer hat sich in der aktuellen FIFA-Weltrangliste um einen Platz verbessert. Die Mannschaft von Teamchef Ralf Rangnick liegt jetzt auf Rang 22. Das ist die beste Platzierung in der mehr als vierjährigen Amtszeit von Ralf Rangnick. An der Spitze steht weiterhin Weltmeister Spanien, gefolgt von Argentinien und Frankreich.
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4: Schönen guten Morgen heute am Donnerstag. Und der Donnerstag startet mit Regen in Teilen von Kärnten. Zwischen Niederösterreich und dem Burgenland sieht man jetzt gerade die Sonne aufgehen, jetzt um 7. Im Osten bleibt es heute tagsüber noch ein bisschen besser, mit mehr Chancen auf Sonnenschein. Aber spätestens am Abend sind dann die Regenwolken überall in ganz Österreich. Aus denen regnet es und gewittert es heute auch immer wieder und es wird auch deutlich kühler.
5: Hallo zu euch ins Auto, der Blick auf Österreichs Straßen. Gute Nachricht aus der Steiermark. A2 Richtung Klagenfurt, die Unfallstelle zwischen Lafnitztal und Hartberg ist geräumt. Da geht's wieder gut voran, jetzt dauert es nur mehr länger und zwar in Wien auf der Tangente Richtung Süden von Hirschstetten bis zum Knoten Prater. Und auch in Oberösterreich eine ganz klassische Pendelstrecke, die A7 und die Baustelle dort kennt jeder, der sie nutzt. Von Treffling bis zur Hafenstraße plus 15 Minuten. Sonst läuft's, gute und vor allem sichere Fahrt.
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Chris Rea gibt's gleich für euch. Außerdem Living in a Box mit Living in a Box. Und hier ist ein Mega-Duett. Perfekt für diesen Morgen. Hier ist David Bowie und Tina Turner mit Tonight. Mein Name ist Irina Schneider. Wunderbaren guten Morgen.

So fein kann ein Donnerstagmorgen sein, hier bei uns auf Radio Super 80s. Einen wunderschönen guten Morgen wünsche ich euch. Lasst euch den Kaffee gut schmecken. Ah, oh, der tut gut, oder? Genauso wie Diana Ross mit

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Samstagmorgen hier bei uns auf Radio Super Hitties. Einen wunderschönen wünsche ich euch. Na, ach, das ist so ein Hammer-Song, oder? Genau deswegen ist er auch bei uns in der Hall of Fame. Bei den großartigsten Songs der 80er Jahre mit dabei. Duran Duran mit A Few to a Kill. 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

Das ist Radio Super 80s mit den größten Hits der 80er. Schön, dass ihr uns gewählt habt. Wir informieren euch natürlich top, damit ihr perfektens in Richtung Arbeit kommt. Ja, oder noch schnell die Kids zur Schule. Wetternachricht und Verkehr gibt's on Punkt von uns für euch. Davon auch Big Fun, Robin Beck und Marietta Fire and Ice. Guten Morgen.

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1: Der Medienmanager Gerhard Zeiler nimmt vorerst Abstand von seinen Plänen, SPÖ-Chef werden zu wollen. In einem Video wünscht er gestern Abend Finanzminister Markus Matterbauer viel Erfolg, wenn er die SPÖ übernimmt. Zeiler hat ja noch letzte Woche angekündigt, für den Parteivorsitz der SPÖ kandidieren zu wollen. Das hat eine erneute Personaldebatte ausgelöst, woraufhin SPÖ-Chef Andreas Babler seinen Rücktritt erklärt hat. Nach dem Diebstahl von zwei Renoir-Gemälden aus einem Museum in Südfrankreich vor etwa einem Monat sind jetzt 5 Menschen festgenommen worden. Das teilen mehrere französische Medien mit. Die für die Ermittlung in dem Fall zuständige Staatsanwaltschaft von Marseille will sich zunächst nicht äußern. Es war ja der nächste spektakuläre Raub in Frankreich. Vor etwa einem Jahr hat es einen Raubüberfall mitten untertags ins Pariser Louvre-Museum gegeben. Die Ostbahnstrecke ist seit heute in der Früh wieder voll befahrbar. Die Oberleitungsstörung, die am Samstag durch ein Eichhörnchen ausgelöst wurde, ist behoben worden. Die Züge sind seit heute mit Betriebsbeginn wieder im gewohnten Fahrplan unterwegs. Seit Samstag bis gestern war ja auf der Strecke zwischen Bruck an der Leiter und Grammat-Neusiedl ein Schienenersatzverkehr unterwegs. Der finnische Formel-1-Pilot Valtteri Bottas hat seine ungewöhnliche Anreise zum Grand Prix von Singapur erfolgreich beendet. Bottas ist nach dem Rennen in Malaysia auf sein Fahrrad gestiegen und hat die rund 420 Kilometer nach Singapur mit dem Rad zurückgelegt. Gestern kommt er am Ziel an. Bottas ist ja sowohl begeisterter Rennfahrer als auch Radfahrer. Bereits morgen geht es in Singapur weiter mit dem ersten freien Training und dem Sprint-Qualifying.
2: Schönen guten Morgen heute am Donnerstag und das war's jetzt mit dem superschönen warmen Wetter. Ab heute wird's kühler und es regnet immer wieder. Gewitter auch dabei. Zuerst zwischen Vorarlberg und Kärnten. Im Osten, da ist noch mehr Sonnenschein, so ein bisschen wie gestern noch, aber ein allerletztes Mal, denn spätestens am Abend wird's in ganz Österreich mau.
3: Hallo zu euch ins Auto, der Blick auf Österreichs Straßen. Gute Nachricht aus der Steiermark. A2 Richtung Klagenfurt. Die Unfallstelle zwischen Lafnitztal und Hartberg ist geräumt. Da geht's wieder gut voran. Jetzt dauert's nur mehr länger. Und zwar in Wien auf der Tangente Richtung Süden von Hirschstetten bis zum Knoten Prater. Und auch in Oberösterreich eine ganz klassische Pendelstrecke, die A7. Und die Baustelle dort kennt jeder, der sie nutzt. Von Treffling bis zur Hafenstraße plus 15 Minuten. Sonst läuft's. Gute und vor allem sichere Fahrt.
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Gleich habe ich Rod Stewart für euch, außerdem Liza Minnelli. Davor starten wir aber rein mit Flashdance. Ich bin Verena Schneider. Einen wunderbaren Donnerstagmorgen.

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Schönen guten Morgen. Das sind die größten Hits der 80er hier bei uns auf Radio Super 80s und jetzt könnt ihr was gewinnen. 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Und ich meine, ein bisschen Bryan, würde ich sagen, geht immer, auch an einem Donnerstagmorgen. Ja, der gibt die richtige Power, die Kraft und den Saft für diesen heutigen Donnerstag. Hier ist Bryan Adams mit Run to You. Einen schönen guten Morgen.

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Das ist Radio Super 80s mit den größten Hits der 80er. Oh ja, und dieser hier ist definitiv ein Hall of Fame-Kandidat. Der legendäre King of Pop. Ungeschlagen, Mr. Michael Jackson und Bad. Hier für euch auf Radio Super 80s.

Ja, ich sage es laut, einen schönen guten Morgen. Das ist Radio Super 80s. Wir bringen euch Perfektens in Richtung Arbeit. Lasst euch nicht stressen. Nein. Wir gehen es entspannt an mit David Lee Roth und That's Life.

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1: In Spanien ist gestern Abend jene 87-Jährige verstorben, die zwangsweise aus ihrer Wohnung geräumt worden ist. Die Pensionistin Mari Carmen hat sich ihre Miete nicht mehr leisten können, nachdem diese verdreifacht wurde. Der Fall hat heftige Proteste in Spanien ausgelöst. Wegen der Proteste gegen diese Zwangsräumung und wegen der hohen Mieten in Spanien gibt es jetzt sogar im November Neuwahlen. Die Ostbahnstrecke ist seit heute in der Früh wieder voll befahrbar. Die Oberleitungsstörung, die am Samstag durch ein Eichhörnchen ausgelöst wurde, ist behoben worden. Die Züge sind seit heute mit Betriebsbeginn wieder im gewohnten Fahrplan unterwegs. Seit Samstag bis gestern war ja auf der Strecke zwischen Bruck an der Leiter und Grammat-Neusiedl ein Schienenersatzverkehr unterwegs. Der Medienmanager Gerhard Zeiler nimmt vorerst Abstand von seinen Plänen, SPÖ-Chef werden zu wollen. In einem Video wünschte er gestern Abend Finanzminister Markus Matterbauer viel Erfolg, wenn er die SPÖ übernimmt. Zeiler hat ja noch letzte Woche angekündigt, für den Parteivorsitz der SPÖ kandidieren zu wollen. Das hat eine erneute Personaldebatte ausgelöst, woraufhin SPÖ-Chef Andreas Babler seinen Rücktritt erklärt hat. Skisuperstar Lindsay Vonn ist überraschend für das Weltcup-Team der USA für die kommende Skisaison nominiert worden. Die 41-Jährige laboriert aber immer noch an den Folgen ihres schweren Sturzes bei der Olympia-Abfahrt im Februar. Dabei hat sie sich ja einen Bruch des Unterschenkels zugezogen. Laut Vonn ist sie nur knapp einer Amputation entgangen. Ein schnelles Comeback von Lindsay Vonn ist daher nahezu ausgeschlossen. Vonn selbst äußert sich nicht, ob sie noch einmal ein Comeback plant. Vor der Saison 2027-28 wäre das aber ohnehin aus gesundheitlichen Gründen nicht möglich.
2: Schönen guten Morgen heute am Donnerstag und das Abo mit dem schönen warmen Wetter ist abgelaufen. Ab heute stellt sich das Wetter um. Zuerst in Kärnten, Tirol und Vorarlberg. Und im Laufe des Tages ziehen dann die Regenwolken weiter. Spätestens am Abend wird es dann auch im Osten nass. Da zwischen Niederösterreich und dem Burgenland wird es tagsüber noch ein bisschen besser als überall sonst, mit mehr Chancen auf Sonne. Aber am Abend der Regen und Gewitter.
3: Hallo zu euch ins Auto, der Blick auf Österreichs Straßen. Eine einzige Meldung gibt's noch, und zwar für Wien auf der Tangente Richtung Süden im Absbergtunnel. Ein Unfall, dementsprechend Rückstau bis hier Stetten plus 25 Minuten. Ansonsten hat sich der Frühverkehr beruhigt. Gute und vor allem sichere Fahrt.
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Und ich meine, zu einer Party gehört dieser Song definitiv dabei. Oh ja. In der Sekunde grinsen alle. In der Sekunde sind alle Party motiviert. Und das zu Recht. Hier ist für euch Laura Branigan und Gloria. Habt einen richtig feinen Arbeitstag.

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Das ist Radio Super 80s mit den größten Hits der 80er. Und ich weiß nicht, ob ihr es wisst, aber dieser Song hatte mal ein ganz anderes Video. Und da ist der Song ein bisschen untergegangen. Und dann wurde ein neues Video produziert. Und damit ist dieser Song dann so erfolgreich geworden. Er gehört bei uns in die Hall of Fame. Und zu mir gehört er immer zu meiner schönsten Erinnerung beim Eislaufen in Berchtoldsdorf. Da hat es diesen Song gefühlt immer gespielt, wenn ich dort als Kind Eislaufen war. Hier ist für euch Aha mit Take On Me. Ich wünsche euch einen schönen Donnerstagvormittag.

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1: Die Stadt Wien erweitert die Dienstgeberabgabe und will damit den Bau der U-Bahn finanzieren. Die Steuer muss ja nicht vom Dienstnehmer, sondern vom Arbeitgeber bezahlt werden. Künftig wird sie auch für freie Dienstnehmer fällig und die Altersgrenze von 55 Jahren fällt. Wien rechnet mit Mehreinnahmen von etwa 17 Millionen Euro für den Bau der U-Bahn. Die Weltgesundheitsorganisation und die USA ersuchen Russland um Informationen über einen möglichen zweiten Todesfall durch Lungenpest. In Sibirien ist eine 28-jährige Wissenschaftlerin letzte Woche an einer Lungenentzündung unbekannter Herkunft gestorben. US-Präsident Donald Trump hat angekündigt, deshalb mit dem russischen Präsidenten Wladimir Putin telefonieren zu wollen. Einen Termin gibt es allerdings noch nicht. Gebrauchte E-Autos werden bei uns immer beliebter, das zeigt eine aktuelle Auswertung der Online-Plattform Autoscout24. Im September ist die Nachfrage nach gebrauchten Elektroautos im Vergleich zum Vorjahr um satte 78% gestiegen. Bei Benzinern und Dieseln gibt es hingegen ein klares Minus. Wegen der stärkeren Nachfrage nach E-Autos ist allerdings auch der Preis bei gebrauchten Elektroautos nach oben gegangen, und zwar um etwa 5%. Die klare Front gegen den FIFA-Präsidenten Gianni Infantino in Asien scheint zu bröckeln. Nachdem sich mehrere arabische Verbände im Machtkampf auf die Seite des umstrittenen FIFA-Chefs geschlagen haben, schlägt auch der Präsident des asiatischen Verbands heute moderatere Töne an. Gianni Infantino möchte trotz mehrerer Skandale ja im kommenden März erneut zum FIFA-Präsidenten kandidieren.
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4: Schönen Vormittag mit den Wetteraussichten im Süden. Zeitweise Regen, da schafft es die Sonne nur zwischendurch mal raus. Sonst vorerst teilweise noch recht freundlich zwischen Oberösterreich und dem Burgenland. Sogar noch mal warm mit 20 bis 26 Grad maximal. Ab Mittag dann allerdings vom Süden und vom Westen her vermehrt Regen. Breitet sich bis zum Abend dann aufs ganze Land aus und morgen kühl, 10 bis 18 Grad maximal.
5: Hallo zu euch ins Auto, schönen Start in den Vormittag. Jetzt geht's kurz und knackig. Heute war viel los, aber jetzt ist endlich Entspannung angesagt. Keine Verzögerungen, die länger dauern als 10 Minuten. Gute Fahrt.
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0: Gleich für euch im Angebot habe ich Gazebo, außerdem Prince mit Raspberry Bird und Olivia Newton-John und Yellow mit Xanadu. Von auch Man Without Hats mit Pop Goes the World. Mein Name ist Verena Schneider, schönen Donnerstag.
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1: Es wissen gar nicht, glaube ich, so viele, aber ich bin wohl einer der größten, ja, nicht ganz 80er, aber kamen danach, Take That-Fan überhaupt. Also ich liebe Take That, ohne Spaß. Ich bin vor einem Fernsehsender gestanden, als sie sich getrennt haben und habe fürchterlich geheult. Ich hatte Mappen mit Ausschnitten von Take That. Bis heute ziert meinen Schlüsselanhänger ein Take That-Symbol und ich habe sie wirklich unendlich oft live gesehen, egal ob zu 5, zu 4, zu 3, wie auch immer. Und ich durfte sie sogar einmal persönlich kennenlernen. Also ja, Take That ist so ein bisschen meine Teenager-Religion, wie man so schön sagt. Und die Songs von ihnen sind bis heute wirklich, kommt ein Song, denke ich mir, und es gibt einen Song, den ich besonders gern habe, weil der immer irgendwie so ein bisschen, ja, Motivation in meinen Alltag bringt. Und lange Zeit, muss ich ganz ehrlich gestehen, wusste ich nicht, jetzt peinlich für mich, aber ich meine, hallo, ich war jung, wusste ich nicht, dass das nicht Take That geschrieben haben. Ja? Deswegen habe ich mir diesen Song heute rausgesucht. Ja, manchmal sollte man nachprüfen, von wem das Original ist. Nämlich von Dan Hartman. Relight My Fire. Eine Mega-Nummer.

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Yes, Phil Collins gibt es gleich mit Two Hearts, Eurythmics mit Miracle of Love. Und den Arbeitstag perfekt macht Bruce Springsteen mit Dancing in the Dark. Ich bin Verena Schneider. Habt einen erfolgreichen.

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1: Die Stadt Wien erweitert die Dienstgeberabgabe und will damit den Bau der U-Bahn finanzieren. Die Steuer muss ja nicht vom Dienstnehmer, sondern vom Arbeitgeber bezahlt werden. Künftig wird sie auch für freie Dienstnehmer fällig und die Altersgrenze von 55 Jahren fällt. Wien rechnet mit Mehreinnahmen von etwa 17 Millionen Euro für den Bau der U-Bahn. Die Dürre über die letzten Monate hat heuer massive Auswirkungen auf die Zuckerrübenernte in Österreich. Laut dem Agrarna-Chef Stefan Büttner wird die Ernte um bis zu 40% niedriger ausfallen als in den letzten Jahren. Einen Zuckerengpass wird es aber nicht geben, die Lagerbestände sind derzeit ausreichend. An den internationalen Börsen ist der Zuckerpreis in den letzten 3 Monaten aber doch um rund 40% gestiegen. Italien möchte künftig Lkw-Fahrer bis 70 Jahre am Steuer halten. Der Vorschlag von Verkehrsminister Salvini sorgt jetzt für Diskussionen. Salvini sagt zwar, es soll künftig alle 2 wie bisher alle 5 Jahre Gesundheitschecks geben für all jene, die älter als 65 Jahre alt sind. Trotzdem sind die Gewerkschaften dagegen. Sie sagen, der Fahrermangel lässt sich so in Italien nicht lösen. Stattdessen sind bessere Arbeitsbedingungen für Lkw-Fahrer nötig, etwa angemessene Ruhezeiten oder ausreichend ausgestattete Rastplätze. Gebrauchte E-Autos werden bei uns immer beliebter, das zeigt eine aktuelle Auswertung der Online-Plattform Autoscout24. Im September ist die Nachfrage nach gebrauchten Elektroautos im Vergleich zum Vorjahr um satte 78% gestiegen. Bei Benzinern und Dieseln gibt es hingegen ein klares Minus. Wegen der stärkeren Nachfrage nach E-Autos ist allerdings auch der Preis bei gebrauchten Elektroautos nach oben gegangen, und zwar um etwa 5%.
2: Schönen Vormittag mit den Wetteraussichten von Oberösterreich bis ins Burgenland nochmal recht freundlich, zuerst zumindest, und warm mit 20 bis 26 Grad maximal. Vom Süden her und vom Westen her ziehen ab Mittag Regenwolken rein. Der Regen breitet sich bis zum Abend aufs ganze Land aus und morgen dann dementsprechend kühl und verregnet zumindest bis zum Nachmittag, dann kommt öfter mal die Sonne raus.
3: Hallo zu euch ins Auto, der Blick auf Österreichs Straßen und auf der Tangente in Wien hat's gescheppert. Und zwar Fahrtrichtung Kagran. Kurz vor der Gürtelausfahrt ist der Unfall passiert. Rückstau reicht mittlerweile bis zum Verteilerkreis Favoriten, Tendenz steigend. Also da auf jeden Fall mehr Zeit einplanen. Gute und vor allem sichere Fahrt.
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Das ist Radio Super Idees mit den größten Hits der 80er. Einen schönen wünsche ich euch. Der Song geht raus an den Alexander. Und zwar nämlich aus Graz. Er wünscht sich Jeremy Days mit Brand New Toy. Gewünscht auf super80s.at.

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0: Nachrichten. In Frankreich geht die Zahl der blockierten Schulen bei den aktuellen Schulprotesten zurück. Laut dem französischen Bildungsministerium sind gestern um etwa 30% weniger Schulen betroffen gewesen als noch am Mittwoch. Seit Tagen demonstrieren Gymnasiasten ja für mehr Geld für das Bildungswesen, um marode Gebäude zu sanieren oder den Lehrermangel auszugleichen. Die Proteste sind in Frankreich teilweise gewaltsam eskaliert. Die Ölpreise ziehen wieder deutlich an. Ein Fass der Marke Brent kostet aktuell etwa 102 Dollar und damit um noch 2,5% mehr als schon in den letzten Tagen. Grund für den Anstieg bei den Ölpreisen sind Berichte über mögliche neue US-Angriffe auf den Iran. Der Krieg zwischen den USA und dem Iran dauert ja seit mittlerweile fast einem halben Jahr, obwohl US-Präsident Donald Trump zu Beginn noch von einer etwa dreiwöchigen Mission gesprochen hat. Der Krieg belastet die Weltwirtschaft derzeit ziemlich stark. In Innsbruck sind gestern Abend erneut mehrere Mülltonnen in Brand gesetzt worden. Die Behälter haben in mehreren Straßen begonnen zu brennen und wurden vollständig zerstört. Die Feuerwehr konnte die Brände aber löschen, bevor sie auf andere Gegenstände übergreifen. Eine Fahndung nach dem oder den Tätern verläuft bisher ohne Erfolg. Bereits am Montag hat ein Müllcontainer in der Tiroler Landeshauptstadt gebrannt. Bei einer Fahndung wurde ein 13-Jähriger geschnappt. Er zeigt sich geständig. Italien möchte künftig Lkw-Fahrer bis 70 Jahre am Steuer halten. Der Vorschlag von Verkehrsminister Salvini sorgt jetzt für Diskussionen. Salvini sagt zwar, es soll künftig alle 2, wie bisher alle 5 Jahre Gesundheitschecks geben, für all jene, die älter als 65 Jahre alt sind. Trotzdem sind die Gewerkschaften dagegen. Sie sagen, der Fahrermangel lässt sich so in Italien nicht lösen. Stattdessen sind bessere Arbeitsbedingungen für Lkw-Fahrer nötig, etwa angemessene Ruhezeiten oder ausreichend ausgestattete Rastplätze.
1: Schönen Vormittag mit den Wetteraussichten von Oberösterreich bis ins Burgenland nochmal recht freundlich, zuerst zumindest, und warm mit 20 bis 26 Grad maximal. Vom Süden her und vom Westen her ziehen ab Mittag Regenwolken rein. Der Regen breitet sich bis zum Abend aufs ganze Land aus und morgen dann dementsprechend kühl und verregnet zumindest bis zum Nachmittag, dann kommt öfter mal die Sonne raus. Schönen Donnerstag mit den Wetteraussichten. Schonfrist gibt es noch zwischen Oberösterreich und dem Burgenland. Da noch die meiste Sonne mit dabei und 20 bis 26 Grad die Topwerte. Die bösen Regenwolken, die kommen vom Westen und vom Süden her, die machen es kühler und nass, vor allem spätestens bis zum Abend eigentlich fast überall nass. Der Wettertrend morgen kühl. 10 bis 18 Grad die Topwerte, ab dem Nachmittag aber zumindest mehr Sonne.
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Wir läuten die Mittagspause ein mit den größten Hits der 80er mit Beautiful South. Heute habe ich es mit dem South. Ja, Beautiful South natürlich. Song for Whoever gibt's gleich für euch. Außerdem Kim Carnes, Bette Davis Eyes, Ryan Paris mit Deutsche Vita und hier ist Aber.

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Ich würde mal sagen, jetzt in der Mittagspause können wir mal kurz Computer sein lassen, Handy mal auf lautlos schalten und mal kurz durchschnaufen. Braucht man mal zwischendurch, meiner Meinung nach, oder? Und vielleicht die Musik ein bisschen lauter drehen. Ja, kommt ziemlich gut, oder? Hier ist für die Mittagspause der beste Sound. Die größten Hits der 80er, nämlich Yes mit Owner of a Lonely Heart.

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Wir hören uns morgen wieder von 6 bis 13 Uhr. Mein lieber Kollege, der Sascha, übernimmt den Kürzer. Davor habe ich noch diese Mega-Nummer Soul Sister. Wünsche ich einen schönen Nachmittag.

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1: Nach der Personaldebatte in der SPÖ und dem angekündigten Rücktritt von SPÖ-Chef Andreas Babler stürzen die Sozialdemokraten in Umfragen jetzt ab. Laut einer aktuellen OGM-Umfrage im Auftrag von Servus TV liegt die SPÖ bei gerade einmal 12%. Damit werden die Sozialdemokraten sogar von den Grünen überholt, die jetzt bei 15% liegen. Die ÖVP hat laut der Umfrage etwa 21%. Die FPÖ liegt weiterhin weit vorne mit etwa 39%. Ein Tankstellenmitarbeiter im Pinzgau soll durch vorsätzliches Falschverbuchen von Verkäufen pro Arbeitstag bis zu 100 Euro für sich abgezweigt haben. Der 45-Jährige dürfte die kassierten Geldbeträge nicht vollständig im Kassensystem verbucht haben. Laut der Polizei nimmt er beim Tagesabschluss den Überschuss an sich und liefert nur die richtig verbuchte Tageslosung ab. Von der Tat gibt es Videoaufnahmen. In Frankreich geht die Zahl der blockierten Schulen bei den aktuellen Schulprotesten zurück. Laut dem französischen Bildungsministerium sind gestern um etwa 30% weniger Schulen betroffen gewesen als noch am Mittwoch. Seit Tagen demonstrieren Gymnasiasten ja für mehr Geld für das Bildungswesen, um marode Gebäude zu sanieren oder den Lehrermangel auszugleichen. Die Proteste sind in Frankreich teilweise gewaltsam eskaliert. Die Staatsanwaltschaft Klagenfurt ermittelt in einem Fall von Wettbetrug im österreichischen Fußball. Drei Männer wurden angezeigt. Konkret geht es um ein Erstrundenspiel im Cup aus dem Jahr 2020. Damals sind im Wörthersee-Stadion in Klagenfurt der Drittligist Stadl Paurer und der Zweitligist Austria Klagenfurt aufeinander getroffen. Stadl Paurer hat die Partie mit 1:7 verloren.
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4: Schönen Vormittag mit den Wetteraussichten von Oberösterreich bis ins Burgenland. Nochmal recht freundlich, zuerst zumindest, und warm mit 20 bis 26 Grad maximal. Vom Süden her und vom Westen her ziehen ab Mittag Regenwolken rein. Der Regen breitet sich bis zum Abend aufs ganze Land aus. Und morgen dann dementsprechend kühl und verregnet zumindest bis zum Nachmittag. Dann kommt öfter mal die Sonne raus. Ein Blick auf die Straßen, wir sind in Wien, Tangente Richtung Südautobahn. Auf der Praterbrücke ist ein Unfall passiert, bitte Vorsicht hier. Und Salzburg, B158 in beiden Richtungen. In Hof ist nach einem Unfall nur eine Spur frei. Ihr werdet immer wieder angehalten, kostet euch 15 Minuten. Sonst alles gut, gute Fahrt.
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Ach, Donnerstag, du guter Freund. Ich meine, du bist jetzt nicht der Freitag, aber wir sind schon sehr zufrieden mit dir. Schön, dass du wieder da bist und schön, dass ihr vor allem da seid, hier auf Radio Super 80s. Billy Joe.

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Es ist so wichtig, immer wieder zu entspannen. Vor allem auch in der Arbeit, deshalb schauen wir auch auf euch und wir liefern euch jetzt eine super Ausrede, falls ein Kollege von euch etwas von euch haben möchte. Bei der nächsten Nummer könnt ihr einfach sagen, du, es ist gerade wirklich, wirklich schwierig, dass ich mich da konzentriere auf die Arbeit, denn ich habe so eine Gänsehaut, denn dieser Song ist einfach unfassbar. Cutting Crew, I Just Died in Your Arms. 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

Mein Name ist Sascha Walter und ich bin euer Chauffeur und habe nur ein einziges Ziel für heute eingegeben in mein Navigationssystem, nämlich euren Feierabend. Also lehnt euch zurück, ich bringe euch sicher ans Ziel. Deacon Blue.

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2: Die Steiermark wird sich im nächsten Jahr noch stärker verschulden. Die Neuverschuldung wird 2027 bei knapp 594 Millionen Euro liegen. Insgesamt wird die Steiermark dann fast 8,9 Milliarden Euro Schulden haben. Die Abschaffung der ORF-Landesabgabe wird um ein Jahr auf Ende 2028 verschoben. Der mögliche Pesttod in Russland wird jetzt zum Politikum. US-Präsident Donald Trump kündigt an, mit seinem russischen Amtskollegen Wladimir Putin darüber sprechen zu wollen. Die Weltgesundheitsorganisation fordert mehr Informationen von Russland. Die 28-jährige Wissenschaftlerin ist letzte Woche in Sibirien gestorben. Laut der russischen Seuchenbehörde ist der Tod aber nicht auf einen Pesterreger zurückzuführen. Der europäische Gaspreis ist heute über 80 Euro pro Megawattstunde gestiegen. In der letzten Woche hat er zeitweise unter 70 Euro gelegen. Grund für den Anstieg sind Berichte über mögliche neue US-Angriffe auf den Iran noch vor den Zwischenwahlen in den USA. Die Staatsanwaltschaft Klagenfurt hat heute Strafanträge in einem Fall von Wettbetrug mit manipulierten Fußballspielen gegen drei Männer eingebracht. Konkret geht es um ein Erstrundenspiel des österreichischen Fußballcups im August 2020 im Wörtherseestadion, das der damalige oberösterreichische Drittligist Stadl Paurer gegen Zweitligisten Austria Klagenfurt 1:7 verloren hat.
3: Der kurze Blick aufs Wetter: vom Flachgau ostwärts durchaus noch ein paar sonnige Stunden dabei. Da kann es auch die Höchsttemperaturen von 26 Grad kriegen. Von Westen her breiten sich die Schauer aus und die bringen Abkühlung. Der Freitag dann kühl und windig, aber zusehends kommt wieder Sonne raus später. Sehr wechselhaft sieht der Samstag aus, von allem was dabei. Nur im Osten sind 20 Grad möglich, sonst eher drunter. Das ist auf den Straßen los. Steiermark A9, der Plaputschtunnel bei Graz ist gesperrt Richtung Linz. Nach einem Unfall ausweichen geht durch das Grazer Stadtgebiet. Staus bereits auf der Wiener Tangente Richtung Südautobahn zwischen Stadlau und Knotenprater. A7 Richtung Westautobahn, Stau zwischen Prinz-Eugen-Straße und Wiener Straße. Und großes deutsches Eck, deutsche A8, wieder Staus Richtung München 30 Minuten länger bei Rohrdorf. Richtung Salzburg dauert es dort 15 Minuten länger. Gute Fahrt.
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Ihr wollt Songs, die Spaß machen und das nicht erst seit gestern, sondern schon seit einigen Jahrzehnten? Na gut, dann habe ich da was für euch, nämlich Kenny Rogers und Dolly Parton mit Islands in a Stream. Ich habe Owen Paul mit My Favorite Waste of Time, Rick Astley mit Together Forever und Madonna, hört ihr ja schon, mit dem Material Girl. Ja, das ist meine Antwort auf euer Ansuchen. Ich glaube, ihr werdet ordentlich Spaß haben. Genießt euren Donnerstag, es ist kurz nach 14 Uhr und mein Name ist Sascha Walter und das ist Madonna.

Kenny Rogers, Dolly Parton auf Radio Super 80s und ich versuche immer wieder positiv zu bleiben und gerade wenn ich so einen schönen Song höre wie den, da denke ich gleich an Sommer und irgendwo auf einer Insel liegen und es sich gut gehen lassen und dann werde ich ein bisschen traurig, weil der Sommer ist vorbei. Ja, ganz offiziell, aber ich finde trotzdem noch eine gute Sache daran, nämlich es gibt weniger Gelsen. Ja, was sagt ihr jetzt? Da kann man gar nichts dagegen sagen. Also freuen wir uns auf die kälteren Temperaturen und auf weniger Gelsen. Ist ein good thing, oder?

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absolut zu Recht in unserer Hall of Fame hier auf Radio Super 80s. Man at Work mit Down Under. Und der nächste Song ist in meiner persönlichen Hall of Fame, wie wahrscheinlich jeder einzelne Song von ihr, nämlich Talking About a Revolution von Tracy Chapman. Diese Ruhe, die sie in der Stimme hat und diese unfassbare Tragweite ihrer Worte, einfach einzigartig. Don't you know?

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Sascha Walter hier und ich habe gerade vorhin bei Tracy Chapman geschwärmt von ihrer Stimme und von dieser Ruhe in der Stimme und der gleichzeitigen Tragweite. Und ja, da gibt es einen zweiten Künstler, der da für mich heraussticht, und das ist er, Chris Rea mit Josephine. Auch wenn er reinkommt, man weiß gleich Bescheid, wohin die Reise geht. Es wird melancholisch und gleichzeitig wunderschön. Einer der größten

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1: Die Steiermark wird sich im nächsten Jahr noch stärker verschulden. Die Neuverschuldung wird 2027 bei knapp 594 Millionen Euro liegen. Insgesamt wird die Steiermark dann fast 8,9 Milliarden Euro Schulden haben. Die Abschaffung der ORF-Landesabgabe wird um ein Jahr auf Ende 2028 verschoben. Der mögliche Pesttod in Russland wird jetzt zum Politikum. US-Präsident Donald Trump kündigt an, mit seinem russischen Amtskollegen Wladimir Putin darüber sprechen zu wollen. Die Weltgesundheitsorganisation fordert mehr Informationen von Russland. Die 28-jährige Wissenschaftlerin ist letzte Woche in Sibirien gestorben. Laut der russischen Seuchenbehörde ist der Tod aber nicht auf einen Pesterreger zurückzuführen. Der europäische Gaspreis ist heute über 80 Euro pro Megawattstunde gestiegen. In der letzten Woche hat er zeitweise unter 70 Euro gelegen. Grund für den Anstieg sind Berichte über mögliche neue US-Angriffe auf den Iran noch vor den Zwischenwahlen in den USA. Die Staatsanwaltschaft Klagenfurt hat heute Strafanträge in einem Fall von Wettbetrug mit manipulierten Fußballspielen gegen drei Männer eingebracht. Konkret geht es um ein Erstrundenspiel des österreichischen Fußballcups im August 2020 im Wörtherseestadion, das der damalige oberösterreichische Drittligist Stadl Paurer gegen Zweitligisten Austria Klagenfurt 1:7 verloren hat.
2: Der kurze Blick aufs Wetter: vom Flachgau ostwärts durchaus noch ein paar sonnige Stunden dabei. Da kann es auch die Höchsttemperaturen von 26 Grad kriegen. Von Westen her breiten sich die Schauer aus und die bringen Abkühlung. Der Freitag dann kühl und windig, aber zusehends kommt wieder Sonne raus später. Sehr wechselhaft sieht der Samstag aus, von allem was dabei. Nur im Osten sind 20 Grad möglich, sonst eher drunter. Kurzer Blick auf die Straßen. Auf der Tangente staut's bereits, in beiden Richtungen. Richtung Kagran zwischen Labergtunnel und Knotenprater. Richtung Südautobahn zwischen Stadlau und Knotenprater. A7 in Linz. Richtung Westautobahn 15 Minuten länger zwischen Prinz-Eugen-Straße und Wienerstraße. Ein Unfall in Salzburg, A1 Richtung Deutschland, passiert zwischen Salzburg-Nord und Salzburg-Messe. Es ist nur die Bürospur frei, 5 Kilometer Stau. Und Grenzwartezeit aus Drasenhofen sind 20 Minuten gemeldet bei der Ausreise aus Österreich. Gute Fahrt!
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Sascha Walter hier, wir starten in die volle Stunde, kurz nach 15 Uhr, in alter Frische oder wie Cool and the Gang sagen würde, in alter Freshness. Also wir ziehen durch bis zum Feierabend und auch darüber hinaus. Dranbleiben und macht euch den Tag so schön wie nur irgendwie möglich mit den größten Hits der 80er am Donnerstag.

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2: Hallo bei der Hall of Fame hier auf Radio Super 80s und der nächste Song, der ist tatsächlich in jeder Hall of Fame, würde ich fast sagen. Wenn man jemanden fragt, hey, was ist einer deiner Lieblingssongs aus den 80ern, fällt der Song wahrscheinlich am öftesten. Toto, Africa, einer der großartigsten Songs der 80er, jetzt in unserer Hall of Fame.

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1: Und das ist auch gleichzeitig der perfekte Start ins Wochenende. Samstag um 9 Uhr in der Früh geht's direkt los mit der Time Machine. Und diesmal geht's um 80s Hits und ihre Skandale. Und da gab's einiges, meine Lieben, da gab's wirklich einiges. So viele, dass Herbert Grönemeyer sagen könnte, was soll das denn eigentlich? Und den Song, den spiele ich euch jetzt auch gleich.
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1: Die Politik hofft weiterhin auf ein Umdenken bei der geplanten Schließung des Ardo-Werks in Groß-Enzersdorf. Als möglicher Ausweg soll ein Brief an die Eigentümerfamilie dienen. Das Unternehmen hat zuletzt angekündigt, an den Schließungsplänen für Ende August 2027 festzuhalten. Der mögliche Pesttod in Russland wird jetzt zum Politikum. US-Präsident Donald Trump kündigt an, mit seinem russischen Amtskollegen Wladimir Putin darüber sprechen zu wollen. Die Weltgesundheitsorganisation fordert mehr Informationen von Russland. Die 28-jährige Wissenschaftlerin ist letzte Woche in Sibirien gestorben. Laut der russischen Seuchenbehörde ist der Tod aber nicht auf einen Pesterreger zurückzuführen. Die Steiermark wird sich im nächsten Jahr noch stärker verschulden. Die Neuverschuldung wird 2027 bei knapp 594 Millionen Euro liegen. Das hat heute die steirische Landesregierung bei der Präsentation des Landesbudgets bekannt gegeben. Die Opposition kritisiert die Verschiebung der schwarzen Null und fordert mehr Einsparungen. Nachdem ein 63-jähriger Kärntner nach dem Verzehr eines Kebabs an einer Salmonellensepsis gestorben ist, ist heute das Betreiber-Ehepaar eines Kebab-Lokals am Landesgericht Klagenfurt verurteilt worden. Ihnen war vorgeworfen worden, die Hygiene im Betrieb stark vernachlässigt zu haben. Das Urteil, bedingte Haft und unbedingte Geldstrafen, war vorerst nicht rechtskräftig.
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4: Sehr, sehr nass dieser Abend. Schnee übrigens in den Nordalpen ab 1700 Metern erst. Windig ist es, 5 bis 14 Grad als Tiefstwerte über Nacht. Morgen Freitag windig, zunehmend aber sonnig, dabei aber kühl, 18 Grad höchstens. Samstag etwas milder. Wir starten mit Sonne im Süden und Osten. Später aber kann es dann zuziehen aus Nordwest mit neuen Schauern. Das ist auf den Straßen los. Tangente in Wien. In beiden Richtungen Stau. Richtung Kagran zwischen Labergtunnel und Knotenprater. Richtung Südautobahn Stau zwischen Stadtlau und Knotenprater. Linz A7 Richtung Westautobahn Stau zwischen Prinz-Eugen-Straße und Wiener Straße. Ein Unfall in Salzburg. A1 Richtung Deutschland passiert zwischen Salzburg-Nord und Salzburg-Messe. Es ist nur die Überholspur frei. 5 Kilometer Stau. Salzburg-Stadt. Immer wieder Überlastung rund um den Kapuzinerberg. Grenzwartezeiten bei der Ausreise aus Österreich dauert es länger in Drassenhofen und auch an der Grenze Spielfeld. Jeweils 20 Minuten. Gute Fahrt.
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Ihr hört Radio Super 80s am 8.10. und wir sehen schon Licht am Ende des Tunnels, denn das Wochenende ist nah und der heutige Feierabend ist noch viel, viel näher. Dranbleiben und Free Fallin' genießen. Tom Petty.

Ach, wie schön waren die früheren Disco-Nächte, oder? Zusammen feiern, tanzen, Menschen kennenlernen oder fremd bleiben. Man muss sich nicht immer direkt kennenlernen, die Telefonnummer austauschen und alles übereinander fahren. Manchmal hat's auch was ganz Besonderes, wenn man wirklich nur den Moment miteinander teilt und dann wieder getrennte Wege geht. Und dieser Song ist von Dance with a Stranger und ab Sekunde 1 lädt er zum Tanzen ein. The Invisible Man. Am Donnerstag auf Radio Super 80s. 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
1: Der nächste Song ist so unfassbar legendär, dass er so viele Menschen neidisch gemacht hat, weil sie einen Sommer einfach verpasst haben. Den Summer of 69, ich habe nicht mitbekommen und ich ärgere mich, weil da muss was los gewesen sein. Bryan Adams, Summer of 69, einer der großartigsten Songs der 80er.

Sascha Walter hier für euch am Donnerstag, Feierabend. Gratuliere, ihr habt es geschafft, rein da in eure Freiheit. Und ich gebe euch was mit auf euren Weg. Also keine Weisheit oder so, sondern einfach einen Ohrwurm. Purple Schulz, verliebte Jungs, unser Super 80s Feierabendsong. Verliebte.

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1: Die Politik hofft weiterhin auf ein Umdenken bei der geplanten Schließung des Ardo-Werks in Groß-Enzersdorf. Als möglicher Ausweg soll ein Brief an die Eigentümerfamilie dienen. Das Unternehmen hat zuletzt angekündigt, an den Schließungsplänen für Ende August 2027 festzuhalten. Ein ehemaliger Supermarktkassier in Linz, der wahllos Rabatte gewährt hat, muss 25.000 Euro Schadensersatz zahlen. Der 23-Jährige hat die Rabatte gegeben, weil er Angst vor fordernden Kunden hatte. Jetzt gibt es eine Spendenaktion, um ihm zu helfen. Die GoFundMe-Kampagne hat bereits über 60% des nötigen Betrags gesammelt. Der europäische Gaspreis ist heute über 80 Euro pro Megawattstunde gestiegen. In der letzten Woche hat er zeitweise unter 70 Euro gelegen. Grund für den Anstieg sind Berichte über mögliche neue US-Angriffe auf den Iran noch vor den Zwischenwahlen in den USA. Nachdem ein 63-jähriger Kärntner nach dem Verzehr eines Kebabs an einer Salmonellensepsis gestorben ist, ist heute das Betreiber-Ehepaar eines Kebab-Lokals am Landesgericht Klagenfurt verurteilt worden. Ihnen war vorgeworfen worden, die Hygiene im Betrieb stark vernachlässigt zu haben. Das Urteil, bedingte Haft und unbedingte Geldstrafen, war vorerst nicht rechtskräftig.
2: Sehr, sehr nass dieser Abend. Schnee übrigens in den Nordalpen ab 1700 Metern erst. Windig ist es, 5 bis 14 Grad als Tiefstwerte über Nacht. Morgen Freitag windig, zunehmend aber sonnig, dabei aber kühl, 18 Grad höchstens. Samstag etwas milder, wir starten mit Sonne im Süden und Osten. Später aber kann es dann zuziehen aus Nordwest mit neuen Schauern. Kurzer Blick auf die Straßen. Auf der Tangente in Wien in beiden Richtungen Stau Richtung Kagran zwischen Lahrbergtunnel und Knotenprater. Richtung Südautobahn Stau zwischen Stadlau und Knotenprater. Auch auf der A7 in Linz der übliche Stau Richtung Westautobahn zwischen Prinz-Eugen-Straße und Wiener Straße. Salzburg A1, die Umfahrstelle ist geräumt Richtung Deutschland. Bei Salzburg Nord, der Stau löst sich auf. Vorarlberg A14 bei Bregenz, Sperre des Pfändertunnels Richtung Deutschland. Nach einem Unfall auf deutscher Seite 6 Kilometer Stau. Grenzwartezeiten, Drasenhofen 20 Minuten länger bei der Ausreise, Grenze Spielfeld 20 Minuten, auch hier bei der Ausreise länger. Gute Fahrt!
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Radio Super 80s im Feierabend hören, alles richtig gemacht. Und wir liefern weiterhin die größten 80er. Al Corley mit Square Rooms habe ich, Tanita Tikaram mit Good Tradition und Aha mit The Sun Always Shines on TV. Ach, das ist doch ein Trio der Genialität, oder?

genießt euren Feierabend am Donnerstag und dieser Tag fühlt sich dann auch immer so besonders an, oder? Weil das ist dann schon so ein, hey, ich meine Wochenende, hallo mein liebes Wochenende, ich kann dich schon riechen, ich kann dich schon sehen, bald habe ich dich. Und wir spielen euch die größten Hits der 80er bis zum Wochenende und darüber hinaus.

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1: Und der nächste Song ist ein DIY-Meisterstück von George Michael und deshalb absolut zu Recht in der Hall of Fame, denn das muss man sich auf der Zunge zergehen lassen. George Michael hat von diesem Riesenhit fast jedes Instrument selbst eingespielt, selbst produziert und alles selbst geschrieben. George Michael mit Faith, einer der großartigsten Songs der 80er.
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Einen wunderschönen Donnerstag Feierabend und den verbringt ihr hier auf Radio Super 80s. Ja, absolut richtig entschieden, denn wir haben die größten Hits der 80er und schicken euch mit einem Super 80s Feierabend-Song der Extraklasse in euren wohlverdienten Feierabend. Denn wir haben eine Nummer, die an den Disco-Vibe der 80er erinnert und gleichzeitig auch an unsere Super-Disco am Samstag um 19 Uhr unbedingt Radio Super 80s einschalten. Da wird getanzt und gefeiert wie früher.

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1: Die Politik hofft weiterhin auf ein Umdenken bei der geplanten Schließung des Ardo-Werks in Groß-Enzersdorf. Als möglicher Ausweg soll ein Brief an die Eigentümerfamilie dienen. Das Unternehmen hat zuletzt angekündigt, an den Schließungsplänen für Ende August 2027 festzuhalten. Der mögliche Pesttod in Russland wird jetzt zum Politikum. US-Präsident Donald Trump kündigt an, mit seinem russischen Amtskollegen Wladimir Putin darüber sprechen zu wollen. Die Weltgesundheitsorganisation fordert mehr Informationen von Russland. Die 28-jährige Wissenschaftlerin ist letzte Woche in Sibirien gestorben. Laut der russischen Seuchenbehörde ist der Tod aber nicht auf einen Pesterreger zurückzuführen. Die Steiermark wird sich im nächsten Jahr noch stärker verschulden. Die Neuverschuldung wird 2027 bei knapp 594 Millionen Euro liegen. Das hat heute die steirische Landesregierung bei der Präsentation des Landesbudgets bekannt gegeben. Die Opposition kritisiert die Verschiebung der schwarzen Null und fordert mehr Einsparungen. Nachdem ein 63-jähriger Kärntner nach dem Verzehr eines Kebabs an einer Salmonellensepsis gestorben ist, ist heute das Betreiber-Ehepaar eines Kebab-Lokals am Landesgericht Klagenfurt verurteilt worden. Ihnen war vorgeworfen worden, die Hygiene im Betrieb stark vernachlässigt zu haben. Das Urteil, bedingte Haft und unbedingte Geldstrafen, war vorerst nicht rechtskräftig.
2: So ein Sonne-Wolken-Misch gerade, im Großteil Österreichs aber noch sehr, sehr freundlich. Bei euch in Salzburg, Tirol und Vorarlberg momentan einiges an Regen dabei. Die Temperaturen aber immer noch relativ gut für Oktober, Berndorf zum Beispiel mit 25 Grad. Und der morgige Freitag startet in der Früh noch etwas grau, in Tirol und Salzburg kann es Anfang auch ein bisschen regnen, später immer mehr Sonne und bis zu 18 Grad. Wien A23 Richtung Kagran, Stau zwischen dem Labeck-Tunnel und dem Knoten Prater, Stau auch auf der A4 stadteinwärts bis Schwechat. A23 Richtung Südautobahn, Stau zwischen Stadlau und dem Knoten Prater wegen Bauarbeiten, bitte vorsichtig sein. Innerstädte Staus auf der Brigitte-Nauer-Lände am Franz-Josefs-Quai der Grünberg und der Altmannsdorfer Straße stadtauswärts, dem Währinger Gürtel bei der Nussdorfer Straße und abschnittsweise am Wiedner, dem Landstraße und dem Margaretengürtel. Oberösterreich, A7 Richtung Westautobahn, Stau zwischen der Fürst und der Salzburger Straße wegen Überlastung, Stau auch vor dem Römerbergtunnel Richtung Lende und dem Mona-Lisa-Tunnel stadtauswärts, Stau weiters auf der Umfahrung Traun bei Haid. Salzburg, Salzburg-Stadt rund um den Kapuzinerberg gibt es Stau wegen Überlastung sowie auf der Vogelweider und der Sternecke-Straße. Vorarlberg A14 Richtung Deutschland bei Bregenz, die Sperre des Pendlertunnels ist aufgehoben. Bis sich der Stau aufgelöst hat, rechnet es bitte noch ein bisschen mit Blockabfertigung. Es gibt 4 bis 5 Kilometer Stau, den gibt es auch in Bregenz auf den Ausweichstrecken. Und die Grenzwartezeiten in Niederösterreich an der Grenze Drasenhofen dauert es 20 Minuten bei der Ausreise. In der Steiermark an der Grenze Spielfeld dauert es etwa 20 Minuten bei der Ausreise. Dann haben wir noch das große deutsche Eck, A8 Richtung München zwischen Aachenmühle und Rohrdorf dauert es 30 Minuten extra im Baustellenbereich. Richtung Salzburg dauert es 25 Minuten länger zwischen dem Inntal-Dreieck und Rohrdorf. Das war's, gute Fahrt.
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Ich weiß nicht, findet ihr, dass gerade jetzt die richtige Zeit wäre, weiterhin die größten Hits der 80er zu spielen? Also, ich meine, Lisa Stansfield hat eine eindeutige Meinung und ich auch, denn ich finde, jetzt ist gerade genau die richtige Zeit dafür. 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

So ein wunderschönes Duett und davon gibt es einige in den 80s, ja? Wahnsinn, was die 80er alles hergeben. Und die ganze Bandbreite, die spielen wir euch auch natürlich hier auf Radio Super 80s. Aber mich interessiert, was ist denn euer liebstes Duett, euer liebster Duo-Song aus den 80ern? Schickt ihn uns als Musikwunsch auf super80s.at und schreibt dazu, warum dieser Song euer liebster Song ist und was er euch bedeutet. Bin schon ganz gespannt auf eure Musikwünsche und wir machen weiter mit Nick Kershaw und I Won't Let the Sun Go Down on Me.

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The Adventures, Send My Heart hier auf Radio Super 80s. Ich hoffe, ihr lasst es euch genauso gut gehen, wie ihr es verdient habt. Und ihr habt es euch verdient, das kann ich euch auf jeden Fall sagen. Also mal die Beine hochlegen, sich vorbereiten auf das Wochenende, denn das könnte intensiv werden. Am Samstag, da gibt es nämlich die Super Disco bei uns. Um 19 Uhr unbedingt einschalten, wenn DJ Hannes Brunig die größten Disco-Hits der 80er für euch auflegt. Ihr könnt euch Freunde einladen, ihr könnt euch Familie einladen und einen Disco-Abend wie früher veranstalten. Und wir kümmern uns um die perfekte musikalische Untermalung hier auf Radio Super 80s, Eurythmics und Here Comes the Rain Again am Donnerstag Feierabend.

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1: Jedes dritte Kind im Kindergarten hat eine andere Erstsprache als Deutsch. In Wien sind es sogar 60%. Das zeigt der aktuelle Monitoring-Bericht zur elementaren Bildung. Familienministerin Claudia Bauer appelliert heute vor allem an die Mütter, Deutsch zu lernen. In Russland gibt es nach dem möglichen Pesttod einer Laborbeschäftigten in Sibirien keine weiteren Gesundheitsprobleme. Das haben die Behörden heute mitgeteilt. Alle 200 Personen, die mit der Frau Kontakt hatten, sind getestet worden. Die Frau soll sich durch ein zerbrochenes Reagenzglas infiziert haben. Die Pest ist eine durch Bakterien ausgelöste Infektionskrankheit, die in verschiedenen Formen auftritt. Am ansteckendsten ist die Lungenpest. Die Steiermark wird sich im nächsten Jahr noch stärker verschulden. Die Neuverschuldung wird 2027 bei knapp 594 Millionen Euro liegen. Das hat heute die steirische Landesregierung bei der Präsentation des Landesbudgets bekannt gegeben. Die Opposition kritisiert die Verschiebung der schwarzen Null und fordert mehr Einsparungen. Nur einen Tag nach der Vergewaltigung einer 85-jährigen Frau in Wien-Favoriten ist ein Verdächtiger in Polizeigewahrsam. Der mutmaßliche Täter, ein 37-jähriger Rumäne, ist am Mittwoch spät abends nach einem Hinweis aus der Bevölkerung festgenommen worden. Die Seniorin war in der Nacht auf Dienstag am Nachhauseweg vom Hauptbahnhof überfallen worden. Der Verdächtige bestreitet die Tat.
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4: Falls ihr heute Abend noch unterwegs seid, nehmt die Regenjacke bitte mit. Gell? Denn immer wieder gibt es Schauer, die durchziehen durch Österreich, Salzburg, Oberösterreich und Niederösterreich. Auch immer wieder kräftiger Wind, der vorbeischaut. Im Laufe der Nacht wird es zunehmend trockener, da gibt es bis zu 14 Grad. Morgen Freitag wird es im Laufe des Tages immer freundlicher, auch wenn es am Anfang ja noch ein bisschen zach ist mit Wolken und Nebelfelder. Kärnten und Steiermark brauchen auch noch ein bisschen länger, bis sie in die Gänge kommen. Aber das wird alles, bis zu 18 Grad gibt es morgen. Wien A23 Richtung Kagran, Stau zwischen der Hanson-Kurve und dem Knoten Prater. Außerdem findet der Community Run in Wien statt, rechnet auf der linken Wienzeile mit Sperren. Es staut auch auf den Ausweichstrecken wie dem Ring oder auch der Zweierlinie. Dann haben wir Niederösterreich, ist 1 Richtung Schwechat, bei Leopoldsdorf ist ein Unfall passiert, es staut bis zum Knoten Vösendorf zurück, Zeitverlust ca. 30 Minuten. Oberösterreich, A7 Richtung Westautobahn, Stau zwischen der Vöst und der Salzburger Straße nach einem Unfall bei der Industriezeile. Tirol A12 Richtung Arlberg bei Innsbruck, im Tunnel Ambras ist nach einem Unfall nur die Überholspur frei, bitte vorsichtig sein. Eine Grenzwartezeit haben wir, an der Grenze Spielfeld dauert es 20 Minuten länger bei der Ausreise aus Österreich. Dann haben wir noch das große deutsche Eck, A8 Richtung München zwischen Achenmühl und Rohrdorf, ca. 25 Minuten länger. Im Baustellenbereich Richtung Salzburg dauert es 20 Minuten länger zwischen dem Inntal-Dreieck und Rohrdorf. Gute Fahrt! Wien A23 Richtung Kagran, Stau zwischen der Hanson-Kurve und dem Knoten Prater. Außerdem findet der Community Run in Wien statt, rechnet auf der linken Wienzeile mit Sperren. Es staut auch auf den Ausweichstrecken wie dem Ring oder auch der Zweierlinie. Dann haben wir Niederösterreich, ist 1 Richtung Schwechat, bei Leopoldsdorf ist ein Unfall passiert, es staut bis zum Knoten Vösendorf zurück, Zeitverlust ca. 30 Minuten. Oberösterreich, A7 Richtung Westautobahn, Stau zwischen der Vöst und der Salzburger Straße nach einem Unfall bei der Industriezeile. Tirol A12 Richtung Arlberg bei Innsbruck, im Tunnel Ambras ist nach einem Unfall nur die Überholspur frei, bitte vorsichtig sein. Eine Grenzwartezeit haben wir, an der Grenze Spielfeld dauert es 20 Minuten länger bei der Ausreise aus Österreich. Dann haben wir noch das große deutsche Eck, A8 Richtung München zwischen Achenmühl und Rohrdorf, ca. 25 Minuten länger. Im Baustellenbereich Richtung Salzburg dauert es 20 Minuten länger zwischen dem Inntal-Dreieck und Rohrdorf. Gute Fahrt!
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0: Ich.
1: Sascha Walter hier und ich habe einen Song, das ist wahrscheinlich mein Lieblingssong der 80er, denn er ist gleichzeitig ein Party-Starter und ein Party-Ender für mich immer gewesen. Ich brauchte diesen Song, ich musste ihn immer hören, wenn ich wo war und deshalb spiele ich ihn euch auch gerne jetzt. Culture Club, Karma, Chameleon. Schönen Donnerstag, kurz nach 19 Uhr.

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Wenn Ultravox mit Vienna aus den Lautsprechern kommt, dann darf man als Österreicher schon ganz besonders stolz sein, würde ich sagen, dass diese geniale Gruppe einen Song über unsere Hauptstadt gemacht hat. Also ich freue mich immer, muss ich ehrlich sagen. Und wir machen weiter am Donnerstagabend für euch mit guter Laune und Energie bis zum geht nicht mehr. Elektrische Energie sogar. Electric Light Orchestra.

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Ich merke schon, ihr macht den Abend zu eurem Abend. Genauso sollte es auch sein. Und wenn ihr einen Liebsten oder eine Liebste um euch herum habt, ist jetzt mit dem nächsten Song vielleicht sogar die richtige Zeit gekommen, um ein bisschen näher zusammenzurücken. Denn wenn die Münchner Freiheit mit einem so wunderschönen Song hier auf Radio Super 80s vertreten ist, dann kann man das schon mal als Anlass nehmen, um wieder mal ordentlich zu kuscheln. Tausendmal du am Donnerstagabend hier auf Radio Super 80s.

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1: Jedes dritte Kind im Kindergarten hat eine andere Erstsprache als Deutsch. In Wien sind es sogar 60%. Das zeigt der aktuelle Monitoring-Bericht zur elementaren Bildung. Familienministerin Claudia Bauer appelliert heute vor allem an die Mütter, Deutsch zu lernen. In Russland gibt es nach dem möglichen Pesttod einer Laborbeschäftigten in Sibirien keine weiteren Gesundheitsprobleme. Das haben die Behörden heute mitgeteilt. Alle 200 Personen, die mit der Frau Kontakt hatten, sind getestet worden. Die Frau soll sich durch ein zerbrochenes Reagenzglas infiziert haben. Die Pest ist eine durch Bakterien ausgelöste Infektionskrankheit, die in verschiedenen Formen auftritt. Am ansteckendsten ist die Lungenpest. Die Politik hofft weiterhin auf ein Umdenken bei der geplanten Schließung des Ardo-Werks in Groß-Enzersdorf. Als möglicher Ausweg soll ein Brief an die Eigentümerfamilie dienen. Das Unternehmen hat zuletzt angekündigt, an den Schließungsplänen für Ende August 2027 festzuhalten. Nachdem ein 63-jähriger Kärntner nach dem Verzehr eines Kebabs an einer Salmonellensepsis gestorben ist, ist heute das Betreiber-Ehepaar eines Kebab-Lokals am Landesgericht Klagenfurt verurteilt worden. Ihnen war vorgeworfen worden, die Hygiene im Betrieb stark vernachlässigt zu haben. Das Urteil, bedingte Haft und unbedingte Geldstrafen, war vorerst nicht rechtskräftig.
2: Ja, so richtig gemütlich wird es draußen heute Abend nicht, denn neben einigen Regenschauern mischt auch der Wind kräftig mit. Besonders in Oberösterreich, Niederösterreich und Wien kann es vorübergehend sogar stürmisch werden. In der Nacht beruhigt sich zumindest der Regen langsam bei bis zu 14 Grad. Morgen braucht die Sonne noch ein bisschen länger. Am Nachmittag schaut es dann in vielen Bundesländern freundlicher aus. Dazu wird es in Wien, Niederösterreich und im Burgenland ziemlich windig bei 10 bis 18 Grad. Wien A23 Richtung Kagran, Stau zwischen der Hansenkurve und dem Knoten Prater. Außerdem findet der Community Run in Wien statt, rechnet auf der linken Wienzeile mit Sperren. Es staut auch auf den Ausweichstrecken wie dem Ring und auch der Zweierlinie. Dann haben wir Niederösterreich, S1 Richtung Schwechat. Bei Leopoldsdorf ist ein Unfall passiert, es staut bis zum Knoten Vösendorf zurück. Zeitverlust ca. 30 Minuten. Oberösterreich, A7 Richtung Westautobahn, Stau zwischen der Vöst und der Salzburger Straße nach einem Unfall bei der Industriezeile. Tirol A12 Richtung Arlberg bei Innsbruck. Im Tunnel Ambras ist nach einem Unfall nur die Überholspur frei. Bitte vorsichtig sein. Eine Grenzwartezeit haben wir. An der Grenze Spielfeld dauert es 20 Minuten länger bei der Ausreise aus Österreich. Dann haben wir noch das große deutsche Eck. A8 Richtung München zwischen Achenmühl und Rohrdorf ca. 25 Minuten länger. Im Baustellenbereich Richtung Salzburg dauert es 20 Minuten länger zwischen dem Inntal-Dreieck und Rohrdorf. Gute Fahrt.
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Schönen Donnerstag, kurz nach 8. Mein Name ist Sascha Walter und ich mache mich jetzt auf aus dem Studio direkt nach Hause in meinen Feierabend. Und wir hören uns einfach am Montag wieder und ich hoffe, ihr habt ein wunderschönes Wochenende und genießt es so richtig. Natürlich, hier auf Radio Super 80 seid ihr immer in bester Gesellschaft mit der Super Disco am Samstagabend und vieles, vieles mehr. Wir hören uns am Montag. Ciao, auf euch.

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